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2: Ich bin Laura Kühne, guten Morgen miteinander. Die Geschlechterquote für Sportverbände soll wieder abgeschafft werden. Das fordert die zuständige Kommission des Nationalrats. Eine Mehrheit findet, die Quote schränke die Sportverbände zu stark ein. Im höchsten Leitungsgremium nationaler Sportverbände müssen beide Geschlechter zu mindestens 40% vertreten sein. Laut Swiss Olympic sind derzeit nur 28% der Vorstandsmitglieder in Sportverbänden Frauen. Ein schweres Erdbeben vor Indonesien hat mindestens 2 Menschen das Leben gekostet. Das Beben der Stärke 7,7 ereignete sich am frühen Samstagmorgen vor der Ostküste Indonesiens. Es folgten mehrere Nachbeben. Ebenfalls hat die Erde in Spanien gebebt. Die US-Erdbebenwarte gab die Stärke des Bebens südlich der Stadt Granada mit 5,2 an. Es gab zunächst keine Informationen zu möglichen Schäden oder Verletzten.
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2: Die Leichtathletin Audrey Vero ist Europameisterin. Die Freiburgerin gewinnt in Birmingham Gold über 800 Meter. Von Beginn weg sorgte die 22-Jährige für ein horrendes Tempo und sorgt so für einen neuen EM-Rekord. Gegenüber SRF bedankt sie sich bei ihren Eltern.
3: Ich bin sehr glücklich, weil sie waren da für mich und ich kann ja eine Medaille haben für mich, aber auch für meine Eltern und meine Familie. Also das ist wirklich ein glücklicher Tag für mich und allen.
2: Für Vero ist Gold der Höhepunkt einer außergewöhnlichen Saison. Noch im Halbfinale war ihr EM-Traum nach einem Sturz beinahe vorbei gewesen. Für eine weitere Schweizer EM-Medaille sorgt Timothée Mumenthaler, er sichert sich Bronze in über 200 Meter. Heute haben wir es vor allem sonnig und heiß bei um die 32 bis 35 Grad. Gegen Nachmittag sind dann vor allem in den Bergen Gewitter und auch Regengüsse möglich. Morgen ist es ein bisschen unbeständiger von Regen über Gewitter. Und auch Sonne ist ein bisschen alles dabei. Plus mit um die 28 Grad rum ist es dann auch ein bisschen kühler.
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2: Ich bin Laura Kühne, guten Morgen miteinander. Ein schweres Erdbeben vor Indonesien hat mindestens 2 Menschen das Leben gekostet. Das Beben der Stärke 7,7 ereignete sich am frühen Samstagmorgen vor der Ostküste Indonesiens. Es folgten mehrere Nachbeben. Ebenfalls hat die Erde in Spanien gebebt. Die US-Erdbebenwarte gab die Stärke des Bebens südlich der Stadt Granada mit 5,2 an. Es gab zunächst keine Informationen zu möglichen Schäden oder Verletzten. Die Geschlechterquote für Sportverbände soll wieder abgeschafft werden. Das fordert die zuständige Kommission des Nationalrats. Eine Mehrheit findet, die Quote schränke die Sportverbände zu stark ein. Im höchsten Leitungsgremium nationaler Sportverbände müssen beide Geschlechter zumindest 40% vertreten sein. Laut Swiss Olympic sind derzeit nur 28% der Vorstandsmitglieder in Sportverbänden Frauen. Nach dem schweren Unfall im Gotthard-Basistunnel vor 3 Jahren werden die Sicherheitsregeln für Güterwagen in Europa verschärft. Künftig müssen die Räder deutlich häufiger kontrolliert werden. Die neuen Regeln gehen auf einen Vorstoß der Schweiz zurück, berichtet SRF. Auch die Schweiz will sie übernehmen. Das Bundesamt für Verkehr fordert von der Branche, möglichst rasch umzustellen. Damals führte ein gebrochenes Rad zu einer Entgleisung im Gotthard-Basistunnel.
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2: Im Schweizer Fussball-Cup gewinnt der FC Zürich auswärts knapp gegen Tucken mit 2:1. Lausanne schlägt zudem auswärts FC Kosovo gleich mit 6:0. Auch der SC Brühl kann das Spiel auswärts für sich entscheiden, ebenfalls mit 6:0 gegen Wiesendrangen. Und Rotkreuz gewinnt zu Hause gegen Bellinzona mit 4:1. Heute haben wir es vor allem sonnig und heiß bei um die 32 bis 35 Grad. Gegen Nachmittag sind dann vor allem in den Bergen Gewitter und auch Regengüsse möglich. Morgen ist es etwas unbeständiger von Regen über Gewitter. Und auch Sonne ist etwas alles dabei. Plus mit um die 28 Grad herum ist es dann auch ein bisschen kühler.
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5: Ich bin Laura Kühne, guten Morgen miteinander. Die Befürworter der Neutralitätsinitiative haben für den Abstimmungskampf bisher deutlich mehr Geld zur Verfügung als die Gegner. Laut der eidgenössischen Finanzkontrolle sind auf der Pro-Seite rund 5,5 Millionen Franken angemeldet, bei den Gegnern knapp 1,7 Millionen. Rund 3 Millionen Franken der Pro-Kampagne stammen von Christoph Blocher, schreiben die Tamedia-Zeitungen. Nach dem schweren Unfall im Gotthard-Basistunnel vor 3 Jahren werden die Sicherheitsregeln für Güterwagen in Europa verschärft. Künftig müssen die Räder deutlich häufiger kontrolliert werden. Die neuen Regeln gehen auf einen Vorstoß der Schweiz zurück, berichtet SRF. Auch die Schweiz will sie übernehmen. Das Bundesamt für Verkehr fordert von der Branche, möglichst rasch umzustellen. Damals führte ein gebrochenes Rad zu einer Entgleisung im Gotthard-Basistunnel.
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5: Die Leichtathletin Audrey Vero ist Europameisterin. Die Freiburgerin gewinnt in Birmingham Gold über 800 Meter. Von Beginn weg sorgte die 22-Jährige für ein horrendes Tempo und sorgt so für einen neuen EM-Rekord. Gegenüber SRF bedankt sie sich bei ihren Eltern.
6: Ich bin sehr glücklich, weil sie waren da für mich und ich kann ja eine Medaille haben für mich, aber auch für meine Eltern und meine Familie. Also das ist wirklich ein glücklicher Tag für mich und allen.
5: Für Vero ist Gold der Höhepunkt einer außergewöhnlichen Saison. Noch im Halbfinale war ihr EM-Traum nach einem Sturz beinahe vorbei gewesen. Für eine weitere Schweizer EM-Medaille sorgt Timothy Mumenthaler, er sichert sich Bronze in über 200 Meter. Heute haben wir es vor allem sonnig und heiß bei um die 32 bis 35 Grad. Gegen Nachmittag sind dann vor allem in den Bergen Gewitter und auch Regengüsse möglich. Morgen ist es etwas unbeständiger von Regen über Gewitter. Und auch Sonne ist etwas alles dabei. Plus mit um die 28 Grad herum ist es dann auch ein bisschen kühler.
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5: Ich bin Laura Kühne, guten Morgen miteinander. Gewitter lassen sich trotz moderner Wettermodelle nur schwer genau vorhersagen. Das sagt SRF-Meteorologe Gaudenz Fluri gegenüber dem Newsportal Schweiz heute. Eine hohe Regenwahrscheinlichkeit bedeutet nicht automatisch, dass es am eigenen Wohnort tatsächlich regnet. Fluri vergleicht Gewitter mit Popcorn in einer Pfanne. Man weiß, dass es aufpoppt, aber kaum welches Korn wann dran ist. Die Befürworter der Neutralitätsinitiative haben für den Abstimmungskampf bisher deutlich mehr Geld zur Verfügung als die Gegner. Laut der eidgenössischen Finanzkontrolle sind auf der Pro-Seite rund 5,5 Millionen Franken angemeldet, bei den Gegnern knapp 1,7 Millionen. Rund 3 Millionen Franken der Pro-Kampagne stammen von Alt-SVP-Bundesrat Christoph Blocher, schreiben die Tamedia-Zeitungen. Die USA und der Iran streiten weiter über die Zukunft der Straße von Hormus. US-Präsident Donald Trump hat angekündigt, die wichtige Handelsroute nach dem Krieg zu US-Territorium erklären zu wollen. Der Iran weist das entschieden zurück. Die Straße von Hormus sei und bleibe iranisch, schreibt der Vize-Außenminister in den sozialen Medien. Seit Kriegsbeginn ist der Schiffsverkehr durch die Meerenge stark eingeschränkt.
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5: Im Schweizer Fußballgap gewinnt der FC Zürich auswärts knapp gegen Tucken mit 2:1. Lausanne schlägt zudem auswärts FC Kosovo gleich mit 6:0. Auch der SC Brühl kann das Spiel auswärts für sich entscheiden, ebenfalls mit 6:0 gegen Wiesenrangen. Und Rotkreuz gewinnt zu Hause gegen Bellinzona mit 4:1. Heute haben wir es vor allem sonnig und heiß bei um die 32 bis 35 Grad. Gegen Nachmittag sind dann vor allem in den Bergen Gewitter und auch Regengüsse möglich. Morgen ist es etwas unbeständiger von Regen über Gewitter. Und auch Sonne ist etwas alles dabei. Plus mit um die 28 Grad herum ist es dann auch ein bisschen kühler.
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6: Das ist der Samstagmorgen hier bei Radiomelodie. Vielleicht wird es in den nächsten Tagen ein bisschen kühler. Wir werden es sehen. Jetzt gibt es einmal heisse Charts, nämlich unsere Schlager-Charts. Und in diesen Charts sind 3 Titel neu, 3 Titel aufgestiegen, 3 Titel gleich geblieben und insgesamt sogar 16 Titel sind abgestiegen.
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6: Und das machen wir mit der Claudia Jung. Sie ist um 12 Plätze dort abgefallen in der vierten Woche. Die Liebe meines Lebens. Gute Unterhaltung in den nächsten beiden Stunden wünscht Werner Brüss.
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0: Anna-Karina Wojcik und Unzensiert haben wir gerade vorhin gehört. 5 Wochen mit dabei, allerdings 2 Plätze verloren. Ebenfalls 2 Plätze verloren hat der Schweizer Sven Tangel mit dem Guru dell'Amore.
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0: Die Linda Hesse und ihre Kleinstadt Casanova 10 Wochen mit dabei ist für nächste Woche drum nicht mehr wieder wählbar. Und jetzt kommen wir zur ersten von 5 Neuvorschlägen.
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0: Da hätten wir mal den Pietro Basile zusammen mit dem Andreas Gabalier Una Canzone per te. Und jetzt geht zuerst Alexandra Hoffmann für immer ja.

0: könnt ihr voten, online auf www.radiomelodie.ch oder über unsere kostenlose Radiomelodie-App. Jetzt kommen wir zu einem Titel, dem zweiten, den man nicht mehr wieder wählen kann. Helene Fischer ist 10 Wochen mit dabei mit ihrem Song «Heute Nacht». Schon bald soll es etwas Neues geben. Sind wir doch gespannt.
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Andreas Gabalier zusammen mit dem Pietro Basile. Una canzone per te, davor gehört die Alexandra Hoffmann für immer. Ja, unsere ersten beiden Neuvorschläge.

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13: Und jetzt sind wir schon beim Nick P. angelangt. Neue Woche mit dabei sind Titel Du und ich. Auch er hat verloren.

0: einer von den wenigen, die einen Platz oder mehr haben können gut machen. Semino Rossi plus eins in der dritten Woche für seinen aktuellen Song, der da heisst «Wahnsinn oder Liebe».
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0: Da haben wir einmal für einmal einen nicht deutsch gesprochenen oder gesungenen Titel. Das ist trotzdem ein Schweizer. Das ist der Pascal Silva. Das ist «Aloha».

0: Sechs Wochen mit dabei, allerdings zwei Plätze verloren hat Eva Luginger und heimliche Tränen.
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0: Zu wenig Voting stimmen damals für die Linda Fee.

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1: Und jetzt sind wir zurück in unserer Wertung, sind beim Robin Mark angekommen. 4 Wochen ist er mit dabei mit seinem Titel. Treue hat allerdings auch verloren. Er damals 5 Plätze.
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0: Zürcher Rentner, wenn der Wahnsinn will, 10 Wochen ist er mit dabei, kann darum für nächste Woche nicht mehr wieder gewählt werden. Und 5 Plätze hat er gerade auch noch verloren. Und jetzt, vor den Nachrichten, gibt es noch 2 neue Zuzüge. Schlagerpiloten, schuld war nur der Limoncello. Und jetzt geht zuerst der Alessa mit Zwischen deinen Zeilen. Bis gleich.
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13: Früh im Studio die Laura Kühne. Gewitter lassen sich trotz moderner Wettermodelle nur schwer genau vorhersagen. Das sagt SRF-Meteorologe Gaudenz Fluri gegenüber dem Newsportal Schweiz heute. Eine hohe Regenwahrscheinlichkeit bedeutet nicht automatisch, dass es am eigenen Wohnort tatsächlich regnet. Fluri vergleicht Gewitter mit Popcorn in einer Pfanne. Man weiß, dass es aufpoppt, aber kaum, welches Korn wann dran ist. Hitzeextreme in der Schweiz werden laut einer ETH-Klimaforscherin zunehmend zum Problem. Die Wahrscheinlichkeit für solche Ereignisse steige von Jahr zu Jahr, sagt sie dem Blick. Seit Mitte des 19. Jahrhunderts habe sich die Schweiz im Durchschnitt um rund 3 Grad erwärmt und damit deutlich stärker als die Erde insgesamt. Sie bezeichnet die Entwicklung als alarmierend. Die USA und der Iran streiten weiter über die Zukunft der Straße von Hormus. US-Präsident Donald Trump hat angekündigt, die wichtige Handelsroute nach dem Krieg zu US-Territorium erklären zu wollen. Der Iran weist das entschieden zurück. Die Straße von Hormus sei und bleibe iranisch, schreibt der Vize-Außenminister in den sozialen Medien. Seit Kriegsbeginn ist der Schiffsverkehr durch die Meerenge stark eingeschränkt. Ein Streik bei EasyJet sorgt an diesem Wochenende für Flugausfälle in Frankreich. Die Airline streicht am Samstag und Sonntag vorsorglich rund 100 Flüge ab französischen Flughäfen. Mehr als die Hälfte des Kabinenpersonals in Frankreich beteiligt sich laut einer Gewerkschaft am Streik. Die Angestellten kritisieren unter anderem kurzfristige Änderungen ihrer Dienstpläne. Betroffene Passagiere können ihre Flüge laut EasyJet kostenlos umbuchen. Heute haben wir es vor allem sonnig und heiß bei um die 32 bis 35 Grad. Gegen Nachmittag sind dann vor allem in den Bergen Gewitter und auch Regengüsse möglich. Morgen ist es etwas unbeständiger von Regen über Gewitter. Und auch Sonne ist etwas alles dabei. Plus mit um die 28 Grad herum ist es dann auch ein bisschen kühler.
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15: Willkommen zurück in der zweiten Stunde Schlager von der Woche, unserer Schlager-Top 25, der Schlager-Hitparade hier bei Radio Melodie. Und jetzt zählen wir auf von Platz 13 bis zum 1.
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15: Und in die zweite Stunde startet man holländisch mit Gabriella Massa und Zerfledert. in der zweiten Woche mit dabei, plus 4 Plätze. Gute Unterhaltung auch in dieser Stunde wünscht Werner Plus.
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0: Fantasy sehr erfolgreich unterwegs. In der siebten Woche bei uns mit einem Titel, der allerdings durch abgestiegen ist um 3 Plätze. Jeden Tag mit dir haben wir gerade vorhin gehört. Jetzt geht es weiter mit dem Vincent Gross. 7 Wochen ist er mit dabei, zusammen mit den Esteriore Brothers und Amore mit Mio. Es gibt übrigens schon ganz Neues vom Vincent Gross, das ab und zu bei uns bei Radio Melodie. Jetzt gibt es Amore mit Mio.
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0: Der, der die meisten Plätze können gut machen, 9 Plätze in der zweiten Woche. Der Aufgang ist es für den Markus von der Radis und seinem aktuellen Song «Ein Lied für den Frieden».
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0: Und jetzt habe ich euch noch die Neuvorschläge 4 und 5 auf dem 5 mit Amigos mit ihrem ganz neuen Titel «Cleopatra», einem Titelsong aus dem neuen Album. Und davor jetzt gerade zuerst Pia Sophie, «Ein Kuss ohne Liebe».

0: gehört für Sophie. Ein Kuss ohne Liebe. Unsere Neuvorschläge 4 und 5. 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
0: Und wir sind ja schon mitten in der Top 10. Innen kommen zu der Daniela Alfinito. 3 Wochen ist sie bereits mit dabei, hat einen Platz verloren mit «Das kannst du echt vergessen». Und wer Daniela wieder mal live erleben will, am 31. Oktober ist sie im Mythenforum in der Schweiz an der wunderbaren Schlagernacht Schweiz mit Oliver Heid, Diana und Xenet vertreten. Und jetzt Daniela Alfinito.
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Die Rodensteiner haben in der sechsten Woche mit «Ciao, ciao, amore» zwei Plätze verloren. Jetzt schauen wir auf die Schlagerwelt von morgen. Hier haben wir unter anderem einen ganz neuen Titel von der Michaela Birka.

Morgen gibt es auch einen ganz neuen Titel vom Adriano Caia. Der ist ja schon zweimal als Kind auftreten beim Giovanni Zarella und seiner Show.

0: Grosse Medienwirksamkeit hat den nächsten Titel bekommen, indem das der Alexander Rier seinen Vater überrascht hat. Auf dem Weg vom Südtirol nach Rust hat er bei uns in der Schweiz Halt gemacht und darum ist er morgen Studiogast.
1: Und

0: Das und viel mehr Mann in der Schlagerwelt. Und jetzt sind wir bei den Nockis. Sie sind in der fünften Woche gleich geblieben mit ihrem Titel 1.
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0: 8 Wochen mit dabei, minus 1 für den Ramon Roselli und küss mich ebenfalls, minus 1 für die Monique, wo Italien um alles liebt und darum Dolce Vita per sempre.
1: Mir gefällt einfach die Mentalität, mir gefällt das Land, mir gefällt die verschiedenen Regionen. Das Essen sowieso ist klar und vor allem einfach die Offenheit, die Gastfreundlichkeit, die der Italiener hat. Die Sprache ist für mich sowieso einfach ein bisschen Dolce Vita. Die Sprache ist für mich fast wie Musik. Und darum, also es ist jetzt nicht, weil es eh schon gerade ein Hype ist, musikalisch im Schlager, sondern es ist wirklich, dass ich jetzt ein bisschen den italienischen Stil einschlagen will, weil ich einfach das Land gerne habe und die Leute gerne habe und das ein bisschen auf.
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0: Neue Woche mit dabei, Leonard. Ein letzter Blick zurück. Minus zwei das Mal.
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0: Da hätten wir einmal Alexandra Hoffmann und für immer ja.

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1: Zurück zu unserer Wertung. Wir sind bei der Frau Signor, die 3 Wochen mit dabei ist. Nur für eine Sommernacht.

0: 100%ig. Der Dr. Maybach, der höchste Neueinsteiger. Und das gerade auf dem Silberpodest. Oliver, wie ist es eigentlich, dass 100%ig jetzt ein Video hat, das mit Formel 1 zu tun hat?
1: Ich war gerade auf Mallorca. Da hat mich Markus Hölzel, der Komponist, kontaktiert mit dem tollen Arrangement für diesen Song. Und sofort war mir im Kopf, da muss was mit Formel 1 gemacht werden. Und so haben wir dann tatsächlich mit echten Formel 1-Wagen, mit echten Formel 1-Utensilien ein ganz tolles Video gemacht. Schaut es euch an auf YouTube, 100%ig.
0: Aber anschauen natürlich erst nach dieser Sendung. Denn jetzt kommen wir zu alten, neuen Nummer 1. Wie gesagt, da hat sich nicht viel zu tun. Der Claudio D'Alfara ist immer noch mit Heimweh-Tränen zu bestoben. Herzliche Gratulation. Und wir hören uns wieder morgen in der Schlagerwelt. Bis dann, sagt Tschüss.
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9: Früh im Studio die Laura Kühne. Die Feuerverbote in der Schweiz beschäftigen zunehmend auch die Polizei. In der Stadt Zürich gingen seit Ende Juli rund 90 Hinweise auf mögliche Verstöße ein, berichtet 20 Minuten. Auch im Kanton Bern registriert die Polizei seit Beginn des Feuerverbots mehr Meldungen und Verstöße. Die Polizei wertet die Hinweise als Zeichen dafür, dass die Bevölkerung die aktuelle Brandgefahr ernst nimmt. Die neue Schweizer Asylpraxis für Afghanen hat bisher kaum Auswirkungen. Seit vergangenem Jahr können bestimmte abgewiesene Asylsuchende wieder nach Afghanistan weggewiesen werden. Vollzogen wurde bisher aber noch keine solche Wegweisung, berichtet der Tagesanzeiger. Rund 260 junge Afghanen wehren sich derzeit vor dem Bundesverwaltungsgericht dagegen. Ein wegweisendes Urteil steht noch aus. Hitzeextreme in der Schweiz werden laut einer ETH-Klimaforscherin zunehmend zum Problem. Die Wahrscheinlichkeit für solche Ereignisse steige von Jahr zu Jahr, sagt sie dem Blick. Seit Mitte des 19. Jahrhunderts habe sich die Schweiz im Durchschnitt um rund 3 Grad erwärmt und damit deutlich stärker als die Erde insgesamt. Sie bezeichnet die Entwicklung als alarmierend. Ein Streik bei EasyJet sorgt an diesem Wochenende für Flugausfälle in Frankreich. Die Airline streicht am Samstag und Sonntag vorsorglich rund 100 Flüge ab französischen Flughäfen. Mehr als die Hälfte des Kabinenpersonals in Frankreich beteiligt sich laut einer Gewerkschaft am Streik. Die Angestellten kritisieren unter anderem kurzfristige Änderungen ihrer Dienstpläne. Betroffene Passagiere können ihre Flüge laut EasyJet kostenlos umbuchen. Heute haben wir es vor allem sonnig und heiß bei um die 32 bis 35 Grad. Gegen Nachmittag sind dann vor allem in den Bergen Gewitter und auch Regengüsse möglich. Morgen ist es etwas unbeständiger von Regen über Gewitter. Und auch Sonne ist etwas alles dabei. Plus mit um die 28 Grad herum ist es dann auch ein bisschen kühler.
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9: Früh im Studio die Laura Kühne. Die neue Schweizer Asylpraxis für Afghanen hat bisher kaum Auswirkungen. Seit vergangenem Jahr können bestimmte abgewiesene Asylsuchende wieder nach Afghanistan weggewiesen werden. Vollzogen wurde bisher aber noch keine solche Wegweisung, berichtet der Tagesanzeiger. Rund 260 junge Afghanen wehren sich derzeit vor dem Bundesverwaltungsgericht dagegen. Ein wegweisendes Urteil steht noch aus. Die Feuerverbote in der Schweiz beschäftigen zunehmend auch die Polizei. In der Stadt Zürich gingen seit Ende Juli rund 90 Hinweise auf mögliche Verstöße ein, berichtet 20 Minuten. Auch im Kanton Bern registriert die Polizei seit Beginn des Feuerverbots mehr Meldungen und Verstöße. Die Polizei wertet die Hinweise als Zeichen dafür, dass die Bevölkerung die aktuelle Brandgefahr ernst nimmt. Hitze und Trockenheit setzen den Schweizer Wäldern stark zu. In einigen Regionen haben sich ganze Waldflächen bereits braun verfärbt. Besonders betroffen sind laut der Eidgenössischen Forschungsanstalt die Buchen. Wie viele Bäume dauerhaft geschädigt sind, ist noch unklar. Für die Forschenden steht aber fest, der Wald der Zukunft wird anders aussehen. Eine größere Vielfalt an Baumarten soll helfen, ihn besser gegen Hitze und Trockenheit zu schützen. 30 Löwen und Tiger sind aus einem geschlossenen Zoo in Argentinien gerettet worden. Die Tiere wurden laut Mitteilung jahrelang unter schlechten Bedingungen in engen Betonkäfigen gehalten. Die Behörden hatten den Zoo 2020 wegen Sicherheits- und Tierschutzbedenken geschlossen. Damals lebten dort rund 200 Großkatzen. Viele Tiere leiden unter den Folgen der Haltung, darunter Übergewicht, Muskelschwund und Krankheiten. Heute haben wir es vor allem sonnig und heiß bei um die 32 bis 35 Grad. Gegen Nachmittag sind dann vor allem in den Bergen Gewitter und auch Regengüsse möglich. Morgen ist es ein bisschen unbeständiger von Regen über Gewitter. Und auch Sonne ist ein bisschen alles dabei. Plus mit um die 28 Grad rum ist es dann auch ein bisschen kühler.
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3: Im Studio der Jonathan Ernst. Die Rega ist dieses Jahr häufiger zu Bergunfällen ausgerückt. Seit Jahresbeginn flog sie über 320 Einsätze, rund 40 mehr als im gleichen Zeitraum des Vorjahres. Ein Grund könnte das schöne Wetter sein, dadurch sind mehr Menschen in den Bergen unterwegs, sagt ein Rega-Sprecher gegenüber Keystone STA. Gleichzeitig warnt der Schweizer Alpenclub vor teilweise schwierigen Bedingungen im Hochgebirge. Hitze und Trockenheit setzen den Schweizer Wäldern stark zu. In einigen Regionen haben sich ganze Waldflächen bereits braun verfärbt. Besonders betroffen sind laut der Eidgenössischen Forschungsanstalt die Buchen. Wie viele Bäume dauerhaft geschädigt sind, ist noch unklar. Für die Forschenden steht aber fest, der Wald der Zukunft wird anders aussehen. Eine größere Vielfalt an Baumarten soll helfen, ihn besser gegen Hitze und Trockenheit zu schützen. Nach dem schweren Erdbeben in Indonesien ist die Zahl der Todesopfer auf 38 gestiegen. Über 10 Menschen wurden verletzt, heißt es von der Katastrophenschutzbehörde. Zahlreiche Wohnhäuser und andere Gebäude wurden beschädigt. Knapp 2000 Menschen hätten sich selbstständig in Sicherheit gebracht. Das Beben der Stärke 7,7 ereignete sich am frühen Morgen vor der Ostküste Indonesiens. Es folgten mehrere Nachbeben. In den Bergen können es heute schon mal einzelne Gewitter und ein bisschen Regen geben. Mehr Regen gibt es dann aber ab morgen gegen den Abend. Und bis am Montag sollte es in der ganzen Schweiz mal ein bisschen nass geworden sein. Auch die Temperaturen gehen leicht zurück. Nach heute 33 gibt es morgen maximal 30 Grad.
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8: Im Studio der Jonathan Ernst. Nach dem schweren Erdbeben in Indonesien ist die Zahl der Todesopfer auf 38 gestiegen. Über 10 Menschen wurden verletzt, heißt es von der Katastrophenschutzbehörde. Zahlreiche Wohnhäuser und andere Gebäude wurden beschädigt. Knapp 2000 Menschen hätten sich selbstständig in Sicherheit gebracht. Das Beben der Stärke 7,7 ereignete sich am frühen Morgen vor der Ostküste Indonesiens. Es folgten mehrere Nachbeben. Wegen des tödlichen Unfalls des walisischen Rennradfahrers Finlay Tarling wurde die Portugal-Rundfahrt unterbrochen. Nun soll sie nach einer Gedenkfeier für das verstorbene 19-jährige Radtalent fortgesetzt werden, wie die Veranstalter bekannt gegeben haben. Allerdings werde auf das feierliche Rahmenprogramm verzichtet. Laut Medienberichten soll Tarling gestern von einem nicht am Rennen beteiligten Fahrzeug erfasst worden sein. Die Rega ist dieses Jahr häufiger zu Bergunfällen ausgerückt. Seit Jahresbeginn flog sie über 320 Einsätze, rund 40 mehr als im gleichen Zeitraum des Vorjahres. Ein Grund könnte das schöne Wetter sein, dadurch sind mehr Menschen in den Bergen unterwegs, sagt ein Rega-Sprecher gegenüber Keystone STA. Gleichzeitig warnt der Schweizer Alpenclub vor teilweise schwierigen Bedingungen im Hochgebirge. In den Bergen können es heute schon mal einzelne Gewitter und ein bisschen Regen geben. Mehr Regen gibt es aber ab morgen gegen da oben. Und bis am Montag sollte in der ganzen Schweiz mal ein bisschen nass geworden sein. Auch die Temperaturen gehen leicht zurück. Nach heute 33 gibt es morgen maximal 30 Grad.
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2: Im Studio der Jonathan Ernst. Nach dem schweren Erdbeben in Indonesien ist die Zahl der Todesopfer auf 38 gestiegen. Über 10 Menschen wurden verletzt, heißt es von der Katastrophenschutzbehörde. Zahlreiche Wohnhäuser und andere Gebäude wurden beschädigt. Knapp 2000 Menschen hätten sich selbstständig in Sicherheit gebracht. Das Beben der Stärke 7,7 ereignete sich am frühen Morgen vor der Ostküste Indonesiens. Es folgten mehrere Nachbeben. Wegen des tödlichen Unfalls des walisischen Rennradfahrers Finlay Tarling wurde die Portugal-Rundfahrt unterbrochen. Nun soll sie nach einer Gedenkfeier für das verstorbene 19-jährige Radtalent fortgesetzt werden, wie die Veranstalter bekannt gegeben haben. Allerdings werde auf das feierliche Rahmenprogramm verzichtet. Laut Medienberichten soll Tarling gestern von einem nicht am Rennen beteiligten Fahrzeug erfasst worden sein. Spanien und Marokko haben die Grenze zur spanischen Exklave Ceuta in Nordafrika massiv verstärkt. Grund sind Aufrufe in den sozialen Medien zu erneuten massenhaften Grenzübertritten an diesem Wochenende. Noch bleibt es an der Grenze ruhig, berichtet der spanische Sender RTVE. Ende Juli gelangten zehntausende Menschen von Marokko nach Ceuta. Dutzende kamen dabei ums Leben. In den Bergen könnte es heute schon mal einzelne Gewitter und ein bisschen Regen geben. Mehr Regen gibt es dann aber ab morgen gegen hier oben. Und bis am Montag sollte es in der ganzen Schweiz mal ein bisschen nass geworden sein. Auch die Temperaturen gehen leicht zurück. Nach heute 33 gibt es morgen maximal 30 Grad.
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7: Im Studio der Jonathan Ernst. Kawai Swiss droht mit der Ablehnung des EU-Vertragspakets. Der Gewerkschaftsdachverband unterstütze das EU-Vertragspaket nicht um jeden Preis, sagte dessen Präsident Adrian Wüttrich gegenüber Radio SRF. Diese Woche hatte die Wirtschaftskommission des Ständerats Teile des EU-Vertragspakets abgelehnt, das die Sozialpartner zum Schutz der Löhne mit der EU ausgehandelt haben. Ohne diese zentralen Massnahmen werde Kawai Swiss ihre Position nochmals überdenken, so Wüttrich. Bei zwei israelischen Luftangriffen im Südlibanon sind nach libanesischen Angaben mindestens 9 Menschen getötet und 11 weitere verletzt worden. Getroffen wurden demnach 2 Häuser in den Außenbezirken der Städte Ansar und Deir al-Sarani. Die israelische Armee bestätigte beide Militäreinsätze. Ziel seien Stützpunkte der Hisbollah-Terrororganisation gewesen. In Ungarn werden 2 Frachtschiffe in der Donau versenkt. So soll das Wasser gestaut werden, damit das Atomkraftwerk Pax weiterhin gekühlt werden kann. Dieses wird mit Wasser des Flusses gekühlt und liefert normalerweise 40% des ungarischen Stroms. Dank der versenkten Schiffe soll der Pegel der Donau um 20 cm steigen. Langfristig soll der Betrieb mit einer neuen Schwelle in der Donau gesichert werden. In den Bergen können es heute schon mal einzelne Gewitter und ein bisschen Regen geben. Mehr Regen gibt es dann aber ab morgen gegen hier oben. Und bis am Montag sollte es in der ganzen Schweiz mal ein bisschen nass geworden sein. Auch die Temperaturen gehen leicht zurück. Nach heute 33 gibt es morgen maximal 30 Grad.
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5: Im Studio der Jonathan Ernst. Kawai Swiss droht mit der Ablehnung des EU-Vertragspakets. Der Gewerkschaftsdachverband unterstütze das EU-Vertragspaket nicht um jeden Preis, sagte dessen Präsident Adrian Wüttrich gegenüber Radio SRF. Diese Woche hatte die Wirtschaftskommission des Ständerats Teile des EU-Vertragspakets abgelehnt, das die Sozialpartner zum Schutz der Löhne mit der EU ausgehandelt haben. Ohne diese zentralen Massnahmen werde Kawai Swiss ihre Position nochmals überdenken, so Wüttrich. In Altstetten im Kanton St. Gallen ist ein neues Bundesasylzentrum eröffnet worden. Es bietet Platz für 390 Asylsuchende und über 100 Arbeitsplätze. Laut Bundesrat Beat Jans sind die Wege dort kürzer als am bisherigen Standort. Dadurch sollen auch die Asylverfahren schneller werden. Der Neubau hätte bereits 2022 eröffnet werden sollen. Wegen PFAS im Boden und Problemen mit dem Gebäude verzögerte sich die Eröffnung. Gekostet hat das Zentrum 47 Millionen Franken. In Ungarn werden 2 Frachtschiffe in der Donau versenkt. So soll das Wasser gestaut werden, damit das Atomkraftwerk Pax weiterhin gekühlt werden kann. Dieses wird mit Wasser des Flusses gekühlt und liefert normalerweise 40% des ungarischen Stroms. Dank der versenkten Schiffe soll der Pegel der Donau um 20 cm steigen. Langfristig soll der Betrieb mit einer neuen Schwelle in der Donau gesichert werden. Gegen da oben könnte es in den Bergen zumindest schon mal ein bisschen Gewitter und Regen geben. Morgen gegen da oben könnte es aber in der ganzen Schweiz mal ein bisschen nass werden. Bis am Montag sollte es überall mal geregnet haben. Der Dienstag sieht dann aber schon wieder trocken und heiß aus. Die Temperaturen die gehen leicht zurück. Nach heute 33 gibt es morgen maximal 30 Grad.
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6: Guten Abend, ich bin der Jonathan Ernst. Kawai Swiss droht mit der Ablehnung des EU-Vertragspakets. Der Gewerkschaftsdachverband unterstütze das EU-Vertragspaket nicht um jeden Preis, sagte dessen Präsident Adrian Wüttrich gegenüber Radio SRF. Diese Woche hatte die Wirtschaftskommission des Ständerats Teile des EU-Vertragspakets abgelehnt, das die Sozialpartner zum Schutz der Löhne mit der EU ausgehandelt haben. Ohne diese zentralen Massnahmen werde Kawai Swiss ihre Position nochmals überdenken, so Wüttrich. In Altstetten im Kanton St. Gallen ist ein neues Bundesasylzentrum eröffnet worden. Laut Bundesrat Beat Jans werden damit die Wege kürzer und dadurch die Asylverfahren schneller. Eigentlich hätte das Zentrum bereits 2022 eröffnet werden sollen. PFAS im Boden und Probleme am Gebäude sorgten jedoch für Verzögerungen. Der Neubau kostete 47 Millionen Franken und bietet Platz für 390 Asylsuchende. In Ungarn werden zwei Frachtschiffe in der Donau versenkt. So soll das Wasser gestaut werden, damit das Atomkraftwerk Pax weiterhin gekühlt werden kann. Dieses wird mit Wasser des Flusses gekühlt und liefert normalerweise 40% des ungarischen Stroms. Dank der versenkten Schiffe soll der Pegel der Donau um 20 cm steigen. Langfristig soll der Betrieb mit einer neuen Schwelle in der Donau gesichert werden.
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6: Im Schweizer Fußballcup gewinnt Servette beim drittklassigen FC Bava gleich mit 7:0. Die Berner Young Boys gewinnen gegen den FC Liestal aus der fünfthöchsten Liga mit 4:0 und der FC Basel schlägt auswärts den viertklassigen FC Courtetel mit 6:1. Ab Montag oben können es erste Regentropfen geben, vor allem in den Bergen. Am Montag sollte es in der ganzen Schweiz mal ein bisschen nass werden. Der Dienstag sieht aber schon wieder trocken aus. Auch die Temperaturen sinken nur vorübergehend. Nach morgen 30 gibt es am Montag maximal 26, am Dienstag aber wieder 29 Grad.
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2: Guten Abend, ich bin Jonathan Ernst. Am Pilatus ist bei Hergiswil ein 57-jähriger Berggänger tödlich verunglückt. Laut Mitteilung der Kantonspolizei Nidwalden stürzte der Mann vorgestern in steilem Gelände ab. Gestern entdeckte jemand einen Rucksack und meldete den Fund der Rega. Bei einem Suchflug fand die Rega den Mann dann leblos. Bergunfälle häufen sich in diesem Sommer. Rega-Einsätze nahmen seit Jahresbeginn um rund 12% zu im Vergleich zum gleichen Zeitraum im letzten Jahr. In Liechtenstein könnte künftig auch eine Fürstin regieren. Bisher war die Thronfolge nur den männlichen Nachkommen des Fürsts möglich. Nun hat das fürstliche Haus beschlossen, dass das erstgeborene Kind der Fürstenfamilie regierende Fürstin oder regierender Fürst wird, unabhängig vom Geschlecht. Laut Mitteilung des Fürstenhauses kam diese Woche die nötige Zweidrittelmehrheit der Mitglieder zustande. Ein 18-jähriger Bauarbeiter hat in Belgien Gold im Wert von umgerechnet rund 8,5 Millionen Franken entdeckt. Bei Renovierungsarbeiten in einem alten Haus stieß er auf 49 Goldbarren und zahlreiche Goldmünzen. Die Polizei hat das Gold laut dem belgischen Sender VRT inzwischen in einem Hochsicherheitstresor untergebracht. Wem der Schatz gehört und wie er dorthin kam, ist noch unklar.
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2: Im Schweizer Fußballcup gewinnt Servette beim drittklassigen FC Bava gleich mit 7:0. Die Berner Young Boys gewinnen gegen den FC Liestal aus der fünfthöchsten Liga mit 4:0 und der FC Basel schlägt auswärts den viertklassigen FC Courtetel mit 6:1. Ab morgen oben können es erste Regentropfen geben, vor allem in den Bergen. Am Montag sollte es in der ganzen Schweiz mal etwas nass werden. Der Dienstag sieht aber schon wieder trocken aus. Auch die Temperaturen sinken nur vorübergehend. Nach morgen 30 gibt es am Montag maximal 26, am Dienstag aber wieder 29 Grad.
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2: Guten Abend, ich bin der Jonathan Ernst. Am Pilatus ist bei Hergiswil ein 57-jähriger Berggänger tödlich verunglückt. Laut Mitteilung der Kantonspolizei Nidwalden stürzte der Mann vorgestern in steilem Gelände ab. Gestern entdeckte jemand einen Rucksack und meldete den Fund der Rega. Bei einem Suchflug fand die Rega den Mann dann leblos. Bergunfälle häufen sich in diesem Sommer. Rega-Einsätze nahmen seit Jahresbeginn um rund 12% zu im Vergleich zum gleichen Zeitraum im letzten Jahr. In Liechtenstein könnte künftig auch eine Fürstin regieren. Bisher war die Thronfolge nur den männlichen Nachkommen des Fürsts möglich. Nun hat das fürstliche Haus beschlossen, dass das erstgeborene Kind der Fürstenfamilie regierende Fürstin oder regierender Fürst wird, unabhängig vom Geschlecht. Laut Mitteilung des Fürstenhauses kam diese Woche die nötige Zweidrittelmehrheit der Mitglieder zustande. Ein 18-jähriger Bauarbeiter hat in Belgien Gold im Wert von umgerechnet rund 8,5 Millionen Franken entdeckt. Bei Renovierungsarbeiten in einem alten Haus stieß er auf 49 Goldbarren und zahlreiche Goldmünzen. Die Polizei hat das Gold laut dem belgischen Sender VRT inzwischen in einem Hochsicherheitstresor untergebracht. Wem der Schatz gehört und wie er dorthin kam, ist noch unklar. Die Gefechte auf der Straße von Hormuz haben wohl auch eine massive Ölverschmutzung zur Folge. Betroffen sind unter anderem Teile der Küste und empfindliche Naturgebiete vor einer iranischen Insel, heißt es von iranischen Behörden. Woher die Ölverschmutzung genau stammt, ist nicht klar. Unter anderem wird ein Zusammenhang mit einem havarierten Tanker vor Oman geprüft.
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2: In der ersten Runde des Schweizer Fußballcups gewinnt GC auswärts gegen den FC Regensdorf aus der sechsthöchsten Liga mit 5:0. Servette gewinnt beim drittklassigen FC Bavua gleich mit 7:0. Die Berner Young Boys gewinnen gegen den FC Liestal aus der fünfthöchsten Liga mit 4:0. Und der FC Basel schlägt auswärts den viertklassigen FC Courtetel mit 6:1. Ab morgen oben können es erste Regentropfen geben, vor allem in den Bergen. Am Montag sollte es in der ganzen Schweiz mal etwas nass werden. Der Dienstag sieht aber schon wieder trocken aus. Auch die Temperaturen sinken nur vorübergehend. Nach morgen 30 gibt es am Montag maximal 26, am Dienstag aber wieder 29 Grad.
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2: Guten Abend, diese Themen haben heute Schlagzeilen gemacht.
3: Die Befürworter der Neutralitätsinitiative haben für den Abstimmungskampf bisher deutlich mehr Geld zur Verfügung als die Gegner. Laut der eidgenössischen Finanzkontrolle sind auf der Pro-Seite rund 5,5 Millionen Franken angemeldet, bei den Gegnern knapp 1,7 Millionen. Rund 3 Millionen Franken der Pro-Kampagne stammen von Christoph Blocher, schreiben die Tamedia-Zeitungen. Blocher könne bis zum Abstimmungstermin noch weiteres Geld beisteuern, wie er auf Anfrage der Zeitungen sagte.
2: Nach dem schweren Erdbeben in Indonesien ist die Zahl der Todesopfer auf 38 gestiegen. Über 10 Menschen wurden verletzt, heißt es von der Katastrophenschutzbehörde. Zahlreiche Wohnhäuser und andere Gebäude wurden beschädigt. Knapp 2000 Menschen hätten sich selbstständig in Sicherheit gebracht. Das Beben der Stärke 7,7 ereignete sich am frühen Morgen vor der Ostküste Indonesiens. Es folgten mehrere Nachbeben. Die neue Schweizer Asylpraxis für Afghanen hat bisher kaum Auswirkungen. Seit vergangenem Jahr können bestimmte abgewiesene Asylsuchende wieder nach Afghanistan weggewiesen werden. Vollzogen wurde bisher aber noch keine solche Wegweisung, berichtet der Tagesanzeiger. Rund 260 junge Afghanen wehren sich derzeit vor dem Bundesverwaltungsgericht dagegen. Ein entscheidendes Urteil steht noch aus. Anders sieht es bei Straftätern aus. Seit 2024 hat die Schweiz 8 verurteilte Afghanen in ihr Heimatland ausgeschafft. Bei 2 israelischen Luftangriffen im Südlibanon sind nach libanesischen Angaben mindestens 11 Menschen getötet und 19 weitere verletzt worden. Getroffen wurden demnach 2 Häuser in Außenbezirken der Städte Ansar und Deir al-Sarani. Die israelische Armee bestätigte beide Militäreinsätze. Ziel seien Stützpunkte der Hisbollah-Terrororganisation gewesen. Der Angriff erfolgte laut dem israelischen Militär als Reaktion auf einen Beschuss von Soldaten in einer von Israel einseitig erklärten Sicherheitszone im Südlibanon.
3: Die Leichtathletin Audrey Vero ist Europameisterin. Die Freiburgerin gewinnt in Birmingham Gold über 800 Meter. Von Beginn weg sorgte die 22-Jährige für ein horrendes Tempo und sorgt so für einen neuen EM-Rekord. Für Vero ist Gold der Höhepunkt einer außergewöhnlichen Saison. Noch im Halbfinale war ihr EM-Traum nach einem Sturz beinahe vorbei gewesen. Für eine weitere Schweizer EM-Medaille sorgt Timothy Mumenthaler, er sichert sich Bronze in über 200 Meter.
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3: Guten Abend, diese Themen haben heute Schlagzeilen gemacht. Am Pilatus ist bei Hergiswil ein 57-jähriger Berggänger tödlich verunglückt. Laut Mitteilung der Kantonspolizei Nidwalden stürzte der Mann vorgestern in steilem Gelände ab. Gestern entdeckte jemand einen Rucksack und meldete den Fund der Rega. Bei einem Suchflug fand die Rega den Mann dann leblos. Bergunfälle häufen sich in diesem Sommer. Rega-Einsätze nahmen seit Jahresbeginn um rund 12% zu im Vergleich zum gleichen Zeitraum im letzten Jahr. Nach dem schweren Erdbeben in Indonesien ist die Zahl der Todesopfer auf 38 gestiegen. Über 10 Menschen wurden verletzt, heißt es von der Katastrophenschutzbehörde. Zahlreiche Wohnhäuser und andere Gebäude wurden beschädigt. Knapp 2000 Menschen hätten sich selbstständig in Sicherheit gebracht. Das Beben der Stärke 7,7 ereignete sich am frühen Morgen vor der Ostküste Indonesiens. Es folgten mehrere Nachbeben. Kawai Swiss droht mit der Ablehnung des EU-Vertragspakets. Der Gewerkschaftsdachverband unterstütze das EU-Vertragspaket nicht um jeden Preis, sagte dessen Präsident Adrian Wüttrich gegenüber Radio SRF. Diese Woche hatte die Wirtschaftskommission des Ständerats Teile des EU-Vertragspakets abgelehnt, das die Sozialpartner zum Schutz der Löhne mit der EU ausgehandelt haben. Ohne diese zentralen Massnahmen werde Kawai Swiss ihre Position nochmals überdenken, so Wüttrich.
4: Gewitter lassen sich trotz moderner Wettermodelle nur schwer genau vorhersagen. Das sagt SRF-Meteorologe Gaudenz Fluri gegenüber dem Newsportal Schweiz heute. Eine hohe Regenwahrscheinlichkeit bedeutet nicht automatisch, dass es am eigenen Wohnort tatsächlich regnet. Fluri vergleicht Gewitter mit Popcorn in einer Pfanne. Man weiß, dass es aufpoppt, aber kaum welches Korn wann dann ist. Ein entstandenes Gewitter könne zudem die Bedingungen für weitere Gewitter verändern. Besser geworden seien dagegen Prognosen zu Starkregen, Hagel und Sturmböen. Die Leichtathletin Audrey Vero ist Europameisterin. Die Freiburgerin gewinnt in Birmingham Gold über 800 Meter. Von Beginn weg sorgte die 22-Jährige für ein horrendes Tempo und sorgt so für einen neuen EM-Rekord. Gegenüber SRF bedankt sie sich bei ihren Eltern.
5: Ich bin sehr glücklich, weil sie waren da für mich und ich kann ja, eine Medaille haben für mich, aber auch für meine Eltern und meine Familie. Also das ist wirklich ein glücklicher Tag für mich und allen.
4: Für Veron ist Gold der Höhepunkt einer außergewöhnlichen Saison. Noch im Halbfinale war ihr EM-Traum nach einem Sturz beinahe vorbei gewesen. Für eine weitere Schweizer EM-Medaille sorgt Timothée Mumenthaler, er sichert sich Bronze in über 200 Meter.
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2: Guten Abend, diese Themen haben heute Schlagzeilen gemacht.
3: Die Befürworter der Neutralitätsinitiative haben für den Abstimmungskampf bisher deutlich mehr Geld zur Verfügung als die Gegner. Laut der eidgenössischen Finanzkontrolle sind auf der Pro-Seite rund 5,5 Millionen Franken angemeldet, bei den Gegnern knapp 1,7 Millionen. Rund 3 Millionen Franken der Pro-Kampagne stammen von Christoph Blocher, schreiben die Tamedia-Zeitungen. Blocher könne bis zum Abstimmungstermin noch weiteres Geld beisteuern, wie er auf Anfrage der Zeitungen sagte.
2: Nach dem schweren Erdbeben in Indonesien ist die Zahl der Todesopfer auf 38 gestiegen. Über 10 Menschen wurden verletzt, heißt es von der Katastrophenschutzbehörde. Zahlreiche Wohnhäuser und andere Gebäude wurden beschädigt. Knapp 2000 Menschen hätten sich selbstständig in Sicherheit gebracht. Das Beben der Stärke 7,7 ereignete sich am frühen Morgen vor der Ostküste Indonesiens. Es folgten mehrere Nachbeben. Die neue Schweizer Asylpraxis für Afghanen hat bisher kaum Auswirkungen. Seit vergangenem Jahr können bestimmte abgewiesene Asylsuchende wieder nach Afghanistan weggewiesen werden. Vollzogen wurde bisher aber noch keine solche Wegweisung, berichtet der Tagesanzeiger. Rund 260 junge Afghanen wehren sich derzeit vor dem Bundesverwaltungsgericht dagegen. Ein entscheidendes Urteil steht noch aus. Anders sieht es bei Straftätern aus. Seit 2024 hat die Schweiz 8 verurteilte Afghanen in ihr Heimatland ausgeschafft.
3: Gewitter lassen sich trotz moderner Wettermodelle nur schwer genau vorhersagen. Das sagt SRF-Meteorologe Gaudenz Fluri gegenüber dem Newsportal Schweiz heute. Eine hohe Regenwahrscheinlichkeit bedeutet nicht automatisch, dass es am eigenen Wohnort tatsächlich regnet. Fluri vergleicht Gewitter mit Popcorn in einer Pfanne. Man weiß, dass es aufpoppt, aber kaum welches Korn wann dann ist. Ein entstandenes Gewitter könne zudem die Bedingungen für weitere Gewitter verändern. Besser geworden seien dagegen Prognosen zu Starkregen, Hagel und Sturmböen. Die Leichtathletin Audrey Veyron ist Europameisterin. Die Freiburgerin gewinnt in Birmingham Gold über 800 Meter. Von Beginn weg sorgte die 22-Jährige für ein horrendes Tempo und sorgt so für einen neuen EM-Rekord. Für Veyron ist Gold der Höhepunkt einer außergewöhnlichen Saison. Noch im Halbfinale war ihr EM-Traum nach einem Sturz beinahe vorbei gewesen. Für eine weitere Schweizer EM-Medaille sorgt Timothée Mumenthaler. Er sichert sich Bronze in über 200 Meter.
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2: Guten Abend, diese Themen haben heute Schlagzeilen gemacht. Am Pilatus ist bei Hergiswil ein 57-jähriger Berggänger tödlich verunglückt. Laut Mitteilung der Kantonspolizei Nidwalden stürzte der Mann vorgestern in steilem Gelände ab. Gestern entdeckte jemand einen Rucksack und meldete den Fund der Rega. Bei einem Suchflug fand die Rega den Mann dann leblos. Bergunfälle häufen sich in diesem Sommer. Rega-Einsätze nahmen seit Jahresbeginn um rund 12% zu im Vergleich zum gleichen Zeitraum im letzten Jahr. Nach dem schweren Erdbeben in Indonesien ist die Zahl der Todesopfer auf 38 gestiegen. Über 10 Menschen wurden verletzt, heißt es von der Katastrophenschutzbehörde. Zahlreiche Wohnhäuser und andere Gebäude wurden beschädigt. Knapp 2000 Menschen hätten sich selbstständig in Sicherheit gebracht. Das Beben der Stärke 7,7 ereignete sich am frühen Morgen vor der Ostküste Indonesiens. Es folgten mehrere Nachbeben.
3: Gewitter lassen sich trotz moderner Wettermodelle nur schwer genau vorhersagen. Das sagt SRF-Meteorologe Gaudenz Fluri gegenüber dem Newsportal Schweiz heute. Eine hohe Regenwahrscheinlichkeit bedeutet nicht automatisch, dass es am eigenen Wohnort tatsächlich regnet. Fluri vergleicht Gewitter mit Popcorn in einer Pfanne. Man weiß, dass es aufpoppt, aber kaum welches Korn wann dann ist. Ein entstandenes Gewitter könne zudem die Bedingungen für weitere Gewitter verändern. Besser geworden seien dagegen Prognosen zu Starkregen, Hagel und Sturmböen.
2: Kawai Swiss droht mit der Ablehnung des EU-Vertragspakets. Der Gewerkschaftsdachverband unterstütze das EU-Vertragspaket nicht um jeden Preis, sagte dessen Präsident Adrian Wüttrich gegenüber Radio SRF. Diese Woche hatte die Wirtschaftskommission des Ständerats Teile des EU-Vertragspakets abgelehnt, das die Sozialpartner zum Schutz der Löhne mit der EU ausgehandelt haben. Ohne diese zentralen Massnahmen werde Kawai Swiss ihre Position nochmals überdenken, so Wüttrich.
3: Die Leichtathletin Audrey Vero ist Europameisterin. Die Freiburgerin gewinnt in Birmingham Gold über 800 Meter. Von Beginn weg sorgte die 22-Jährige für ein horrendes Tempo und sorgt so für einen neuen EM-Rekord. Gegenüber SRF bedankt sie sich bei ihren Eltern.
4: Ich bin sehr glücklich, weil sie waren da für mich und ich kann ja, eine Medaille haben für mich, aber auch für meine Eltern und meine Familie. Also das ist wirklich ein glücklicher Tag für mich und allen.
3: Für Véron ist Gold der Höhepunkt einer außergewöhnlichen Saison. Noch im Halbfinale war ihr EM-Traum nach einem Sturz beinahe vorbei gewesen. Für eine weitere Schweizer EM-Medaille sorgt Timothée Mumenthaler, er sichert sich Bronze in über 200 Meter.
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